sie doch nicht vergangen lassen. Und sollte mir ein Leid geschehen, wer wird bei der Laterne stehen mit dir?